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0: auf.
1: Früher, da sagten wir, wenn du Glatze hast, dann kannst du dich mit einem Schwamm frisieren. Das kostet kein Friseur.
2: Also jetzt reicht es mir.
3: Entschuldigung, Georg. Nur erzähl mal deine Story.
2: Nee, jetzt habe ich keine Lust mehr.
4: Ah, jetzt ist er beleidigt. Sorry, Georg. Was war denn nur so doll in Supermarkt?
3: Ja, genau. Nun sollen wir ganz ruhig und erzähl einfach mal.
2: Also, ich mache so einen Eierkarton auf.
3: Ja.
2: Und dann kleben da teilweise noch Federn dran.
3: Ja.
2: Ja, ich meine, das nimmt überhand.
3: Ja.
4: Ja. Und nu?
2: Ja, nix und nu, ich meine ja nur.
3: Ach, und das ist nur deine tolle Story, oder was?
2: Ich habe überhaupt nicht behauptet, dass da was Besonderes wäre.
4: Also so ein Gewiese, um so einen Scheiß, allein
2: ja, ich hab
4: schon.
2: Doch überhaupt gar nichts gesagt.
4: Nix ist nämlich, und dennoch noch beleidigt sein.
3: Also ehrlich, Georg, das muss ich jetzt einfach auch mal sagen.
2: Also
3: manchmal bist du wirklich genau neben der Spur. Also Ball jetzt mal flach halten.
2: Was?
3: Nächste Frage, Franz.
1: Ich brauche noch Augenflüssigkeit mit 7 Buchstaben vorne T und R.
3: Tropfen.
1: Jawohl.
3: Was gibt's Neues?
2: Du, ich glaube, heute Abend knacken sie den Jackpot.
3: Oh, Georg, hör auf. Du, wenn ich den Jackpot knacke, bin ich finanziell am Ende.
2: Ach, das ist ungewöhnlich. Wie kommt's denn?
3: Ja, ich habe mich irgendwie total vergaloppiert, weil ich habe mit Udo und Franz abgemacht, wenn ich den Jackpot kriege, dann kriegt jeder 5 Millionen ab. Ich denn aber auch von die beide.
2: Ja.
1: Ja, genau.
3: Ja, das habe ich jetzt aber auch mit meiner Schwester, ihren Freund Mario in Gottes Namen und mit meinen Wurstlieferanten abgemacht, hier Reimer.
2: Oh.
3: Nee, lass mal. Ja, und dennoch mit Roggi, sein Tierarzt, ne Roggi, mit Onkel Dr. Brime, ja. Weiß Bescheid, dann muss ich 30 Millionen auszahlen, krieg aber nur 28, also ich weiß gar nicht.
2: Uh-huh.
3: Ich will das gar nicht, sonst ist ja alles aus.
1: Was? Ich will meine 5 Millionen haben, zack, zack, dann knallt das hier.
3: Ich kann ja wohl nicht gezwungen werden, mich denn bei denen zu melden, mein Lotto.
1: Ja, ich kenne ja deine Zahlen, dann sag ich dem Bescheid, wo du wohnst. Warte mal.
3: Du, wenn da einer klingelt und ich sehe den durch den Spion, aha, der hat einen Glückskoffer dabei, dann lege ich mich auf den Boden und dann mache ich gar nichts. Das habe ich schon mal gemacht, als ich aus Versehen 30 statt 3 formschönen Premium-Bodies bestellt habe.
2: Ja, das ist interessant.
3: Und mit dieser Überkreuzstützfunktion auf dem Rücken und der eingestrickte Stützzone vorne.
4: Ja, Steffi.
3: Wie eine zweite Haut.
4: Ja, du sitzt ja jetzt Tatsache, so richtig in der Grütze. Also, ich würde dir anbieten, dass ich dir den gesamten Jackpot abnehme, also übernehme.
2: Guck.
4: Also, dann bist du erstmal aus dem Gröbsten raus.
3: Ah, ja.
2: Aha.
4: Ich muss keinen auszahlen.
1: Was?
4: Ja, und hätte denn ja auch als Kunde bei dir eine ganz andere Kaufkraft.
3: Also, Udo, das wird für mich machen.
4: Sicher.
3: Naja, vielleicht gewinnst ja auch du und dann krieg ich 5 Millionen von dir, ne?
4: Also, Steffi, eins geht ja wohl nur.
3: Na, hast auch recht. Was macht dein Rätsel, Franz?
1: Ich brauche noch Strom in Ägypten mit 3 Buchstaben.
3: Ian?
1: Jawohl!
3: Was gibt's Neues?
2: Ja, was gibt's Neues? Was war denn nun mit deiner zweiten Lebensmittelkontrolle? Der Hund sitzt ja immer noch auf dem Tresen.
3: Welcher Hund?
2: Wie, welcher Hund?
3: Also ich sehe hier keinen Hund.
4: Also?
3: Also Ruger hat gestern auch gesagt, er sieht hier keinen Hund.
4: Wer ist Ruger?
3: Ja, Ruger, der Lebensmittelkontrolleur.
2: Aha.
3: Der kam ja gestern zur Nachkontrolle. Du, dann gucke ich ihn mit so ganz großen Augen an, so von unten nach oben, und frage ihn so ganz hauchig, wie wir das denn jetzt mit dem Hund regeln könnten.
2: Ja.
3: Denn schweigen, dann mache ich den Kopf so schräge nach hinten.
4: Ja.
2: Ja.
3: Spiel so ein bisschen mit den Finger an der Satinblende von meinem V-Ausschnitt von die Sweet Butterfly Shirt von Ricarda. Also das aus Lingerie mit diesen femininen Blütendesign?
2: Ja,
3: ha. Na ja, dann lang ich mir so in die Haare, so ganz lasziv. Denn er so grinst, guckt mich an. Welcher Hund? Ich sehe hier keinen Hund. Verstehst du?
4: Wieso, der Hund, der sitzt doch da wie immer.
2: Ja, das muss ich nun aber auch mal sagen. Er sitzt da doch.
3: Na ja, auf jeden Fall. Ruger hat hier keinen Hund mehr gesehen. Alles tippitoppi in meinem Laden. Also auch die Ware.
1: Ja, ich denke, du musst dir so ein Fleischthermometer besorgen.
3: Also. Ja, hat Ruger gar nichts mehr von gesagt. Er kommt ja nun vielleicht auch öfters. Also. Zum Nachmessen jetzt.
4: Also, ich finde das unmöglich. Also, allein schon.
3: Ja, das sind die Waffen einer Frau. Ohne dem geht's ja nicht. Habt ihr ja keine Ahnung von. Was macht der Rätsel, Franz?
1: Welches Rätsel? Ich sehe hier gar kein Rätsel.
3: Das ist schon mal klar. Also, mach mal Franz.
1: Aber in Ernst, ich brauche noch Helfer bei Entscheidungen mit 7 Buchstaben.
3: Helfer bei Entscheidungen? Astro TV.
1: Jawohl!
3: Also mal ehrlich, das Essen auf der Boris-Becker-Hochzeit ist ja richtig B-Promi-mäßig.
2: Wie kommst du da denn auf?

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